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1: Hier ist der Jason vom Rügenradio. Herzlich willkommen, Thomas Naulin. Er ist einer der Direktkandidaten des Kreisverbandes Rügen-Vorpommern, ne, zur Landtagswahl, die jetzt am 20.09. in Mecklenburg-Vorpommern stattfindet. Herzlich willkommen.
2: Ja, vielen Dank und auch von mir ein herzliches Willkommen an die Zuhörer und danke für die Einladung.
1: Wir hatten ja jetzt letztes Wochenende eine Landtagswahl in Sachsen-Anhalt, die wirklich Geschichte geschrieben hat. Was ist dein Eindruck darüber?
2: Ja, Wahnsinn. Die Leute in Sachsen-Anhalt haben ein ganz klares Votum abgegeben. Sie wollen den Politikwechsel. Ganz erstaunlich und beachtlich finde ich auch die hohe Wahlbeteiligung. Man sieht, es nimmt die Bürger mit. Die Menschen wollen, dass sich etwas verändert und das sieht man auch an dem Ergebnis ganz klar. Und hier nochmal auch den Glückwunsch an Uli Siegmund an dieser Stelle. Ganz tolle Arbeit und wirklich großartigen Wahlkampf geliefert. Und es zeigt und es gibt uns auch recht, dass wir auf dem richtigen Weg sind.
1: Nun haben wir auch am 20.09. in Mecklenburg-Vorpommern Landtagswahl. Einer der Kandidaten ist ja hier in Mecklenburg-Vorpommern für den Ministerpräsidentenposten vorgesehen. Wie schätzt du die Chancen für den 20.09. ein für Mecklenburg-Vorpommern für die AfD?
2: Also im Moment, ich hatte auch immer gesagt, ich warte mal die Wahl in Sachsen-Anhalt ab. Und ich war so ein bisschen der Meinung, wenn die da ein gutes Ergebnis schaffen, dann gibt uns das Rückenwind. Und so ist es ja auch gekommen. Und dementsprechend ist meine Prognose jetzt, dass wir ähnlich wie Sachsen-Anhalt hier abschneiden werden, dass wir stärkste Kraft sein werden, dass wir irgendwo zwischen 39 und 43% auch liegen werden. So tippe ich, hoffe ich auch, aber ich vermute, dass es wahrscheinlich auch hier nicht zur absoluten Mehrheit ganz knapp nicht reichen wird. Nichtsdestotrotz tun wir alles, wir geben Gas und vielleicht gibt es ja auch nochmal einen kleinen Ruck, dass die Leute sehen, ah, da hat es nicht gereicht, wir wollen jetzt doch tatsächlich, wir wollen, dass sich endlich was ändert. Vielleicht schwenken noch ein paar Leute um und sagen, wir wählen doch die AfD oder auch ein paar Nichtwähler aktivieren. Vielleicht haben wir hier wirklich 82% Wahlbeteiligung in MV. Alles ist offen, wir kämpfen nochmal 2 Wochen und geben alles.
1: Wir hatten uns ja letztens gesehen in Stralsund, da gab es ja noch Schützenhilfe aus Thüringen. Der Mann wird ja auch so als einer der gefährlichsten Männer Deutschlands bezeichnet. Das war ja auch bei Uli Siegmund. Die Frage ist immer, die ich mir stelle, ja, gefährlich sicher, aber die Frage ist für wen? Bestimmt nicht für den normalen, einfachen Bürger. Ihr habt immer so den Stempel, also ich höre das immer, diese Rechtsradikalen, und das habe ich ja auch da in Stralsund gesehen, man hat sich ja nach Kräften Mühe gegeben, diese Veranstaltung dort zu stören. Geholfen hat es Gott sei Dank nichts, aber es zeugt doch schon von einem für mich sehr zweifelhaften Demokratieverständnis, wenn man eine Partei, die über 40% hat, deren Wähler, auch jetzt der Bundeskanzler, dann sagt, die Bürger dort haben ein relativ eigenartiges Demokratieverständnis und meint so, also emotional sei er nicht an die Leute herangekommen. Das finde ich sehr gefährlich, wenn man bedenkt, dass da diese Altparteien, dieses Kartell da

0: jedes Mittel, auch jedes illegitime Mittel, Recht. Man verwässert seit Jahren diese Begriffe rechts, was ja ein normaler Begriff der politischen Landschaft ist. Rechts und links und die Mitte, das sind die ganz normalen Bereiche der politischen Landschaft. Das verwässert man immer rechts, wird mit rechtsextrem und rechtsradikal gleichgesetzt. Leute, die sich patriotisch äußern oder sich zur AfD bekennen, die werden als braunes Pack, als Nazis, als Neonazis beschimpft und betitelt. Und das macht man seit vielen Jahren so und das hat System und das kann und darf nicht sein. Wenn wir ein freies Land sein wollen, dann muss es auch die Freiheit geben, sich politisch zu betätigen und da muss man auch rechts sein dürfen. Das kann nicht sein und gerade, weil du es auch angesprochen hast, die Person Björn Höcke, da muss ich einfach mal sagen, es ist wirklich ein Unding, was mit diesem Mann seit Jahren hier passiert. Da wird ein Feindbild aufgebaut, als hätte er selbst irgendwelche Menschen umgebracht oder auf dem Gewissen. Ganz, ganz schlimm. Das ist auch ein Familienvater, das ist ein Mensch. Es muss nicht jedem gefallen, was er sagt. Aber dieser Umgang ist sehr, sehr fragwürdig und wir stehen ja für Aufklärung. Wir stehen für Aufklärung der Corona-Zeit, aber wir stehen auch für Aufklärung und Aufarbeitung dieser Zeit des Unrechts, wie hier in den letzten Jahren mit politischen Gegnern, mit der Opposition umgegangen wird. Und das muss auch aufgearbeitet und aufgeklärt werden.
1: Naja, in Thüringen ist das ja noch ein anderer Schnack mit diesem Verfassungsschutzpräsidenten Kramer da, der eigentlich von seiner Qualifikation das Amt gar nicht begleiten durfte und so weiter und so fort. Vielleicht ist es auch mal ganz gut, noch am Rande zu erwähnen. Es gab ja jemanden, dieser Ben Ungeskriptet hat ja in wirklich 4,5 Stunden ein Interview mit ihm gemacht oder ihn wirklich mal zu Wort kommen lassen, ohne ihm ständig ins Wort zu fallen. Das ist ja das, was ich hier in diesen Systemmedien immer wieder merke. Die Leute werden überhaupt nicht ausreden lassen. Da kommt ein Halbsatz und da wird schon wieder reingekrätscht und dann sage ich mir, darf ich mal hören, was der zu sagen hat? Nein, darf man nicht. Und da wird dann auch hinterher gesagt, es muss einsortiert und eingeordnet werden. Ich denke nicht. Ich denke, Sachsen-Anhalt hat auch bewiesen, dass die Menschen mündig sind und auch durchaus in der Lage sind, die Worte, die ein Politiker sagt oder ein Uli Siegmund sagt, dass er die auch verstehen kann, ohne dass es von den öffentlich-rechtlichen Medien nochmal einsortiert werden muss. Ich denke, da sind die alle alt genug, ansonsten dürften die nämlich eigentlich auch nicht wählen. Ja, ein bisschen was hätte ich gerne mal von dir gewusst, von dem Programm für Mecklenburg-Vorpommern. Also wenn die AfD in die Regierungsverantwortung kommen sollte hier, was ist dann eigentlich das Ziel der AfD hier in Mecklenburg-Vorpommern?
0: Also wir haben auch so einen schönen Flyer, das ist das einmal das 100-Tage-Programm. Da haben wir so ein bisschen aufgeführt, welche Sachen können wir tatsächlich auch schneller umsetzen. Ne? Ich sage jetzt mal so, man muss diese politischen Themen auch ein bisschen unterteilen. Ich mache das immer so ein bisschen in die großen politischen Themen. Da muss man auch immer noch mal ein bisschen sehen, einiges spielt doch mehr in Bundespolitik rein, kann aber auch über die Landesebene auch angefasst werden. Und dann haben wir natürlich auch nach unten hin die regionalen Themen, ne? Was ich hier direkt als Direktkandidat im Wahlkreis vor Ort, was einen hier betrifft. Ne? Und zu diesen Themen 100-Tage-Programm, da gehört eben dazu, dass wir sagen, wir wollen in der Verwaltung sparen, ja, wir wollen Einstellungsstopp bei den ganzen Ministerien machen, wir wollen ein Ministerium kürzen, wir wollen Lehrer einstellen, wir wollen den Windkraftausbau stoppen, wir wollen den Rundfunkstaatsvertrag kündigen und den Rundfunk bzw. den Rundfunk reformieren. Ja? Also das sind so die Sachen, die erstmal im 100-Tage-Programm stehen. Wir haben dann zum Beispiel auch diese Flaggenverordnung, MV. Ein Konstrukt, tatsächlich, wir haben in Bergen in der Stadtvertretung einen Beschluss gefasst,
1: ja,
0: dass die Deutschlandfahne zu den Öffnungszeiten vom Rathaus gehisst ist. Also der Hausmeister wäre morgens, wenn um 8 Uhr Rathaus geöffnet wird, wird die Deutschlandflagge gehisst,
1: ja.
0: Und zum Feierabend wird die wieder abgenommen. Und der Bürger hätte einfach gesehen, oh, die Fahne weht, das Rathaus ist offen. Ja?
1: Ja, das ist eigentlich eine normale Sache. So wie Achtern auf dem Schiff. Ja?
0: Genau.
1: Da wird zum Sonnenaufgang wird die Flagge gehisst und zum, ja, zum Sonnenuntergang heißt die Flagge nieder und dann wird die Fahne wieder eingeholt. Ne? Ja. Finde ich eigentlich eine ganz normale Sache. Und dass man auch sieht, wer so zu seinem Land steht und wer eben nicht. Und wenn ich dann halt sehe, ich meine, ich war ja in Berlin gewesen, da habe ich mehr ukrainische Flaggen und mehr Regenbogenflaggen gesehen. Selbst in Rostock ist das teilweise so, dass ich da auf der Straßenbahn Regenbogenflaggen sehe, wo ich sage, Alter, tut das Not? Nein. Ja.
0: Und ich war noch nicht fertig, ich muss das noch ausführen. Ja, es kam ein Brief vom Innenministerium. Nein, das geht nicht. Wir haben eine Flaggenverordnung, die gibt das nicht her. Die Flagge darf nur an den, in der Flag-

0: Rangordnung bestimmten Tagen gehisst werden und nicht außerdem. Es ist theoretisch möglich, vor dem Rathaus die Regenbogenflagge zu hissen, wie man will, aber nicht die Deutschlandflagge, ja? Und das ist zum Beispiel eine Sache, die Flaggenverordnung, die kann per Ministerpräsidentenerlass sofort geändert werden. Und das sind so Sachen, die wir direkt anpacken. Ja. Und da können wir auch sagen, an den Schulen, wir hissen wieder vor den Schulen, von Montag bis Freitag, wenn da Betrieb ist, die Flagge, ne? Die Leute sollen wieder ein Bekenntnis, ein positives Bekenntnis zu ihrem Land und zu ihrer Fahne entwickeln, ja? Und da arbeiten wir auch sofort dran. Ne?
1: Ja, ich war jetzt kurz erst in Dänemark gewesen. Auf jeder kleinen Insel, jedem kleinen Ort, jedes kleine Städtchen. Das sind unwahrscheinlich viele nationale Flaggen von Dänemark da. Überall weht dort die Nationalflagge. In den USA sind die Dinger so groß wie ganze Hausfassaden, stehen die dort als Flaggen rum. Auch in den einzelnen Bundesstaaten, denen ihre Flaggen. Da kommt keiner so von wegen, die müssen jetzt aber rein und die Regenbogenflagge, die kann ruhig bleiben. Also das finde ich völliger Quatsch. Aber also zumindest habt ihr euch da schon mal Gedanken gemacht über die Themen, die ihr kurzfristig anpacken könnt und die Sachen, die natürlich etwas länger brauchen. Aber ich denke, ihr rechnet auch sicherlich mit einem Gegenwind. Also eine Manuela Schlesig, die wird ja wahrscheinlich nicht gleich beigeben und die hofft ja immer, ich habe ja diese Wahlwerbespots gehört von ihr, da habe ich mich an den Kopf gegriffen und habe mir gesagt, Mensch, also sag mal, du bist doch schon seit 60 Jahren im Amt, ja, wenn dir das jetzt alles einfällt, warum hast du das nicht schon längst gemacht, ja, also das zeigt mir eigentlich, dass diese ganze Wahlwerbung, die ich da draußen von den Altparteien sehe, genau das Gegenteil ist von dem, was sie bisher immer gemacht haben. Man sollte das ja immer nur vergleichen, was da draußen dran steht, vergleichen mit dem, was haben sie denn in der Vergangenheit getan? Ja, und dann siehst du eigentlich genau das Gegenteil. Und ich hoffe ja, dass das nicht überall so ist bei der AfD. Die hat bisher noch keine große Regierungsverantwortung gehabt. Wir werden sehen. Ich hoffe ja, dass das da nicht so ist.
0: Also da würde ich direkt mal ein ganz konkretes Beispiel ansprechen. Hier vorne bei uns an der Tankstelle bei Aral und bei Total da, ja. Da ist ein Werbeschild Silvarahmenpräger. Die Ostsee, wir schützen, was wir lieben. Und da muss ich doch tatsächlich die Frage stellen, unter welcher Regierung, unter welcher Verantwortung ist denn hier dieses LNG-Terminal in Mukran entstanden? Sie haben es nicht nur toleriert, Sie haben es aktiv herbeigeführt. Ja. Und dann gleich die nächste Frage. Jeder, der irgendwo hier an der Ostsee fährt und auf die Ostsee rausguckt, sieht diesen Öltanker, die Eventim, vor Rügen liegen. Jetzt seit über anderthalb Jahren. Es kommen wieder die Herbststürme. Das Schiff ist da draußen jeglichen Wind und Wetter ausgesetzt. Und wir wissen heute auch Anschläge sind ja nicht unbegründet oder nicht von der Hand zu weisen. Ne? Heute kann eine Spielzeugdrohne oder ein Schlauchboot mit einem Koffer C4 per Fernbedienung dahin. Also die Gefahr ist doch vor Ort. Und wer ist in Verantwortung? Wer sitzt in Schwerin? Wer sitzt in der Bundesregierung in Verantwortung? Die SPD. Und wer macht nichts? Diese Leute. Und diese Leute werben damit, sie schützen, was sie lieben, die Ostsee. Also es geht nicht mehr, schlimmer geht's nicht mehr. Also und da brauchen sich die Altparteien auch nicht wundern, dass dieser Vertrauensverlust da ist, weil es ist im Prinzip alles nur noch unglaubwürdig.
1: Ja, man muss einfach nochmal gucken, was haben sie denn gemacht in der Zeit, wo sie an der Macht waren. Und weil du gerade die Eventim ansprichst, ich meine, es wurde ja gesagt, marode russische Schattenflotte. Ich bin eigentlich froh, dass sie nicht so marode ist, wie sie das immer gesagt haben. Weil wenn das Ding wirklich mal kaputt geht und da was passiert, dann ist die Ostsee platt.
0: Dann können
1: ist
0: die einpacken, Ostsee platt.
1: Ja. Dann brauchen wir auch über Tourismus hier nicht mehr zu reden. Das ist wahrscheinlich den Leuten alles nicht klar. Ja? Und ich sehe immer, dass Touristen immer gucken und wenn ich in Babelsberg oder irgendwo bin und sage, wissen Sie eigentlich, was es ist?
0: Nö.
1: Ja? Und da muss man den Leuten wirklich mal aufklären, dass das der einzige Superöltanker unter deutscher Flagge ist, ja, und wie das dazu kam und dass es eigentlich Piraterie ist. Und das wissen die gar nicht. Die sehen ein schönes, tolles, großes Schiff, ja, und machen sich überhaupt keine Birne. Und wenn das Ding wirklich mal ein Problem kriegt in den Herbststürmen oder so, in Winterstürmen, ja, dann haben wir hier Geburtstag allesamt.
0: Ja. Geht absolut gar nicht. Und ich kann an dieser Stelle auch nur versprechen, sollte die AfD in Regierungsverantwortung in Schwerin kommen, dann werde ich persönlich in dieser Regierung so viel Druck machen, ob ich im Landtag gewählt werde oder nicht, aber ich bin ja auch AfD-Mitglied, da werde ich so viel Druck machen und verspreche hier, dass das alles getan wird, dass dieses Schiff schnellstmöglich in einen Hafen geschleppt wird, wenn was passiert, dass man eine Ölsperre drumlegt, dass hier nicht alles, die ganze Natur unter einer ständigen Bedrohung steht, ja.
1: Ja, Du bist ja hier im Kreisverband Rügen. Da gibt es ja zwei. Da gibt es ja dich und den Tommy Thormann. Erzähl mal kurz was zum Tommy Thormann. Der ist für den Bereich Sassnitz wahrscheinlich, oder? Den
0: genau, wir haben auf Rügen die Wahlkreise 33 und 34. Mein Wahlkreis 34 umfasst Bergen, das Amt Bergen-Land ohne Garz. Dazu noch Putbus, Binz und Amt Mönchgut-Granitz. Und der ganze Rest gehört Tommy Thormann, da gehört Hüttensee zu. Da ist oben Witto, Jasmund, aber auch Gings, Trent, Samtens, Rambin, Alte Fähr. Also ein sehr, sehr großer Wahlkreis, den er da zu beackern hat. Und ich sag jetzt mal, Tommy ist ein stabiler junger Mann. Er ist so ein junger Typ, der nimmt auch die Jugend mit. Es ist wirklich Wahnsinn, wenn der einen Infotisch macht. Da kommen die, ich sag immer, von 14 bis 25, die kommen die hin, die jungen Leute. Und die brauchen das auch, dass die mitgenommen werden. Und da ist er genau der richtige Mann dafür. Und wie gesagt, wir kennen ihn ja auch alle. Er findet auch immer die richtigen Worte. Und ja, und er ist auch sehr fleißig, muss ich sagen.
1: Das hört man gerne. Es wird ja hier viel Werbung gemacht von den Altparteien für Briefwahl. Also ich kann eigentlich nur davon abraten, Briefwahl zu machen, weil wir haben uns auch in den letzten Interviews und Gesprächen, die wir hier im Studio hatten, schon darüber unterhalten, über die Möglichkeiten der Wahlmanipulation. Und da wurde mir ganz klipp und klar gesagt, wer sagt denn eigentlich, dass die Wahlurne nicht einfach ausgetauscht wird? Weil ich habe mir das mal so erklären lassen, das kommt in den Briefumschlag an, da ist nochmal ein Briefumschlag drinne und dieser Briefumschlag drinne mit dem Stimmzettel, der kommt in die Wahlurne rein. Normalerweise weiß eigentlich jeder, der diese alten Briefumschläge zählt, ja, wie viele Stimmen müssen jetzt, wie viele Umschläge sind jetzt in dieser Wahlurne drin. Und da steht sich für mich eigentlich schon, wenn ich jetzt so eine zweite Wahlurne habe, ja, ich kann ja dann eine zweite Wahlurne mit Stimmzetteln bestücken, nach mir, wie ich das gerne hätte, ja, und die andere Wahlurne verschwinden lassen. Das könnte ich ja rein theoretisch machen lassen. Ist für mich so eine Frage, ist das machbar, ist das nicht machbar? Also ich habe jedenfalls zu den Briefwahlen und die Ergebnisse, die immer auf Briefwahlen rauskamen, die haben bei mir das Vertrauen eigentlich Richtung Briefwahlen nahe Null gesetzt, weil es sagt, jeder, der ein bisschen Plan hat davon, sagt, oh, da ist eigentlich der größte Betrug möglich. Natürlich ist auch die Übermittlung etc. mit einigen Fehlerquellen vielleicht behaftet. Und deshalb würde ich genauso auch wie du dazu aufrufen, am 20. wirklich überall ab 18 Uhr oder kurz vor 18 Uhr dorthin gehen in die Wahllokale und dort wirklich eine Wahlbeobachtung zu machen. Und dann auch sich die Ergebnisse, die dort gemacht wurden, entsprechend notieren. Alle Ergebnisse, die gemeldet werden, auf den Zetteln dort gucken, stimmt das nicht. Und dann auch entsprechend eine Woche später zu vergleichen mit den Zahlen, die als Endergebnis veröffentlicht werden, stimmt das oder stimmt das nicht. Und wenn das nicht stimmt, dann entsprechend da zu agieren bei, was weiß ich, bei 1%. Aber wie siehst du das?
0: Fangen wir mal ganz kurz bei der Briefwahl an. Ist richtig, wir als AfD, wir rufen auch immer auf, wenn nicht anders geht, richtig hinzugehen, zu wählen und nicht die Briefwahl zu machen. Ich muss dazu sagen, ich bin in Bergen jetzt ja seit 2 Jahren der Präsident der Stadtvertretung. Ja. Und ich arbeite natürlich auch regelmäßig im Rathaus mit der Verwaltung zusammen. Ich würde jetzt nicht so weit gehen, dass ich sage, dass ich da eine Manipulation vermute. Ich sag mal hier im Rathaus, was ich da sehe, da geht alles mit rechten Dingen zu. Und es wäre meiner Meinung nach auch schon ein starkes Stück, da irgendwie in so einem öffentlichen Raum, da sind mehrere Mitarbeiter, da irgendwie mit zwei verschiedenen Ohren zu arbeiten. Und dann bräuchte man auch zwei verschiedene Listen. Mag es in der Vergangenheit vielleicht in Bereichen irgendwo gegeben haben, schließe ich hier aber fast aus, sag ich mal. Wir müssen uns tatsächlich auch aktuell jetzt auch nicht so wundern, dass die Zahlen bei der AfD bei der Briefwahl runtergehen, weil wir rufen ja auch seit Jahren dazu auf, nicht zur Briefwahl zu gehen. Also es hängt natürlich auch irgendwo damit zusammen. Und ich bin tatsächlich auch ein Gegner davon zu sagen, Briefwahl muss abgeschafft werden, weil es gibt eben auch Leute, die sind im Urlaub, die können nicht, sind tatsächlich auch behindert, die gehen nicht raus, die sind körperlich, die mit Rollator, die kommen kaum aus ihrer Wohnung. Ich sage mal, für einige Leute ist das noch das einzige Mittel, ihre Wählerstimme abzugeben. Nichtsdestotrotz gebe ich dir komplett recht, Wahlbeobachter, wir sollten, das machen wir ja seit Jahren auch von der AfD und auch von kritische Bürger hingehen. Das ist ein Bürgerrecht, das gehört zu den freien Wahlen dazu, dass man auch Wahlbeobachter sein darf. Und hier gibt es eine ganz klare Regel, das Wahllokal muss offen sein. Und man darf alles beobachten, man darf nur nicht die Auszählung behindern. Und man und das da müssen sich alle dran halten. Also auch die Leute, die dort im Wahllokal arbeiten den Tag, die Wahlhelfer praktisch und die Leiter von der Wahlkommission, aber auch eben die Wahlbeobachter. Ja, man muss da gemeinsam den Weg finden. Eine Wahlbeobachtung bringt natürlich nichts, wenn wenn ich gesagt bekomme, setz dich da ganz hinten in eine Ecke und beweg dich nicht. Das funktioniert nicht. Wenn ich beobachten will, dann muss ich auch mal gucken, werden die Zahlen richtig ausgezählt. Und das Recht hat man. Allerdings unter der Maßgabe, dass ich nicht behindere. Ne? Und ich denke, da müssen eigentlich beide Seiten auch einen vernünftigen Kompromiss finden. Bis jetzt, ich war jetzt auch schon mehrmals, was heißt, ich bin eigentlich bei jeder Wahl auch immer da und schau. Und das kriegt man eigentlich auch hin. Und ich merke das auch, je stärker wir von der AfD geworden sind, desto weniger ist, glaube ich, auch der Versuch da zu manipulieren. Und desto offener wird auch mit uns umgegangen.
1: Ja, das ist doch schon mal ganz positiv. Ich meine, wir haben jetzt in den freien Medien über Apollo News zum Beispiel von dem Fall gehört in dem Pflegeheim. Ich habe das selber erlebt, dass dann meiner Mutter im Pflegeheim erzählt wurde, sie müssten jetzt das und das ankreuzen, sonst würden sie ihren Pflegeplatz verlieren, weil nur diese Partei garantiert dafür, dass diese Diakonie oder wer das ist da, dieser Träger, auch weiterhin Gelder bekommt und so weiter und so fort. Also das finde ich schon sehr, ja, es geht eigentlich gar nicht. Ja. Und auch diese Leute in den Heimen sollten die Möglichkeiten haben, frei zu entscheiden, was sie wählen. Ja. Und vor allen Dingen, ich denke mal, die Leute müssen rauskommen aus der Angst, weil das ist das, was ja die Bundespolitik und diese etablierten Parteien hier derart verbreiten, ist Angst vor der AfD. Zum Beispiel, wenn ich höre, hier in Mecklenburg-Vorpommern, die AfD würde die Wirtschaft kaputt machen, hier würde keiner mehr investieren, auch in Sachsen-Anhalt habe ich das gehört, jetzt geht die Wirtschaft völlig den Berg ab. Also die Wirtschaft wird aufgrund der Bundesaktionen, was die im Bundestag machen, geht die Wirtschaft bergab. Aber sicherlich nicht, wenn ich eine Landesregierung habe in MV oder in Sachsen-Anhalt, die jetzt AfD geführt ist. Ich denke eher, das wird das Umgekehrte passieren, dass dann Leute sagen, ja, jetzt hat es ja wieder Sinn, mal was zu machen. Ja, das Geld geht ja nicht immer sonst in irgendwelche NGOs, die dann letztendlich den Bürgerwillen bekämpfen.
0: Genau, du sagst es ja schon, die Wirtschaft geht, die geht ja im Prinzip seit Jahren nur bergab. Man kann es ja eigentlich gar nicht mehr schlechter machen. Ne? Und unsere Politik zielt ja darauf ab, dass wir eben die energiepolitische Wende, die da angestrebt ist, dass wir das eben auch wieder beheben und in vernünftige Bahnen lenken und damit natürlich auch die Wirtschaft stärken, ne? Dass wir wieder vernünftige Energiepreise haben und natürlich wieder Rahmenbedingungen schaffen, die hier für die Wirtschaft gut sind zum Wachsen. Ein Punkt muss ich dazu anmerken, seit Jahren redet man ja hier in MV und gerade auch auf immer davon, ach, wenn die AfD stärker wird, gehen die Zahlen zurück. Die Zahlen zeigen es, die Zahlen gehen nicht zurück. Natürlich mag der ein oder andere, ich sag jetzt mal Linke oder Grüne aus dem Westen, sagen, ich fahre da nicht mehr hin in den Urlaub. Aber dafür gibt es den anderen, der sagt, ich fahre da erst recht jetzt hin, weil es da angenehmer ist. Ne? Also das gleicht sich aus, das stimmt einfach alles gar nicht. Das ist widerlegt. Und schauen wir doch einfach mal Sachsen-Anhalt. Der reichste Mensch der Welt hat Uli Siegmund gratuliert, ja, und ja. Also es gibt immer, wo eine Tür sich schließt, öffnet sich auch eine andere und das sollten wir alles ganz locker nehmen, das ist Panikmache von Seiten der etablierten Parteien und darauf brauchen wir nichts geben.
1: Ja, ich glaube, die haben Angst um ihre Sessel, das sehe ich als Hauptsache da drin, weil ich sag mal so, wenn jetzt der Landtag dort in Sachsen-Anhalt jetzt einige Stellen weniger zu besetzen hat, gibt es ja natürlich auch für einige Leute, die bisher ein sehr bequemes Leben hatten, jetzt den Gang doch eine andere Beschäftigung sich zu suchen in der freien Wirtschaft und das dürfte für viele da ein Problem darstellen. Nochmal eine ganz konkrete Frage an dich. Stellvertretend für alle anderen potenziellen Wähler. Warum sollte man dich als Thomas Naulin wählen?
0: Ich denke, ich bin jemand, ich mache das jetzt seit 10 Jahren. Ich denke, ich habe damit gezeigt, dass ich ein aufrechter Typ bin, dass ich mich nicht verbiegen lasse. Ich bin hier regional verwurzelt. Ich möchte natürlich auch den Wahlkreis hier vertreten. Ich komme von hier. Ich bin hier auch unterwegs. Ich bin hier präsent. Ich bin hier immer ansprechbar. Ich bin hier im Bereich. Ich mache das zum Beispiel auch als Stadtpräsident. Ich gehe zum Beispiel ganz oft, wenn ich ins Büro, wenn ich irgendwo hingehe, ich gehe zu Fuß durch Bergen. Und da ergeben sich schon alleine bei diesen Wegen durch die Stadt so oft Bürgergespräche. Ich bin bürgernah. Ich will für die Leute da sein. Und ich packe auch die Probleme an. Ich habe, denke ich mal, auch in der Corona-Zeit gezeigt, dass ich mich da wirklich auch vor nichts zurücktrete. Ne? Ich war bei den Demos, ich habe damals in Stralsund angemeldet. Ich weiß nicht, wir wurden eingekesselt vorm Rathaus da. Mhm. Ich habe mich aus dem Kreistag mit Polizei führen lassen, weil ich die Maske nicht aufgesetzt habe. Ich habe da ganz klare Kante bezogen. Und ich stehe auch dafür, diese Sachen, die werden aufgearbeitet. Wenn ich in den Landtag komme, dann werde ich da richtig Druck machen.
1: Das ist schön. Also, dann darf man für den 20.09. die Daumen drücken, dass das eine gute Wahl wird. Und ich danke dir erstmal für das Interview, für die kurzen Einblicke und wir sehen uns garantiert spätestens im Rathaus wieder.
0: Alles klar, dann sage ich auch vielen, vielen Dank. Hat mir sehr gefallen. Und an die Wähler draußen, wenn ihr Fragen habt, kommt auf mich zu, fragt mich. Und ansonsten macht das Kreuz an der richtigen Stelle. Es ist euer Land und eure Zukunft.
1: Danke.
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1: Warum niemand dem Iran zu Hilfe eilt. Die Islamische Republik Iran ist fest eingebunden in starke Bündnisse. Doch auch die Mitgliedschaft in BRICS ist keine Garantie, dass im Falle einer US-Aggression Bündnispartner auf der Seite Irans aktiv werden. Ein Standpunkt von Hermann Plopper. Es kann sein, dass die USA bereits full force die Islamische Republik Iran angreifen, wenn dieser Artikel veröffentlicht wird. Trump hatte ja vollmundig, saftig von der Mullah-Regierung in Teheran die bedingungslose Kapitulation gefordert. Bedingungslose Kapitulation hatten die Alliierten im Zweiten Weltkrieg vom Nazireich verlangt. Das sind etwas zu große Schuhe für den eher suboptimal amtierenden US-Präsidenten. Trump begründet seinen aufgeplusterten Angriff gegen die Souveränität eines anderen Landes mit der Lüge, der Iran besitze Atomwaffen. Dass selbst seine oberste Geheimdienstchefin Tulsi Gabbard ihm in dieser Frage energisch widerspricht, juckt den großen Macher Trump nicht. Was kümmern mich Tatsachen? Trump erklärt, er achte nicht auf das, was seine Geheimdienstchefin ihm da sagt. Also, Trump will seinen Krieg, auch wenn es dafür offensichtlich keinen Anlass gibt. Und weil es noch nicht sofort losgeht, vermutet die westliche Presse, Trump werde seinem in jüngster Zeit redlich erworbenen Spitznamen Taco auch in der Iran-Frage wieder folgerecht. Taco ist eine Abkürzung für Trump always chickens out, was die Tagesschau frei übersetzt mit Trump zieht immer den Schwanz.

0: Bidens ein. Bezieht sich auf Trumps Ankündigungen deftiger Zollerhöhungen, die im Morgen-Tweet bei 50% liegen können, am Mittag nach Gutsherrenart wieder zurückgenommen werden, um am Abend wieder eine Zollerhöhung um 25% zu verkünden. Und so fragen die Pressefritzen Trumps goldblonde jugendliche Pressesprecherin Carolyn Levitt indirekt, ob Trump auch beim Iran-Krieg wieder Taco sein wird. Levitt erklärt, dass Trump sich eine Bedenkzeit von 2 Wochen genehmigt. Der Eindruck setzt sich fest in der westlichen Meinungsblase, wird alles nicht so heiß gegessen, wie es gekocht wird. Wenn das mal kein Irrtum ist. Trump hat nämlich schon einmal die Öffentlichkeit in Sicherheit gewiegt und dabei vor allem die iranische Regierung bewusst angelogen. Und damit den ersten Erfolg jenes schicksalsträchtigen Freitag, dem 13. für Israel ermöglicht. Noch einmal. Die Anfangserfolge Israels gründeten auf arglistiger Täuschung. Ein Stück aus dem mittlerweile klassisch gewordenen Drehbuch der von Naomi Klein so virtuos beschriebenen Schockstrategie. Denn am Montag, dem 9. Juni dieses Jahres, führte Trump ein Telefongespräch mit dem israelischen Ministerpräsidenten Benjamin Netanyahu. Die beiden Männer, die schon seit Trumps erster Präsidentschaft eine enge Freundschaft verbindet, einigten sich darauf, dass Israel am folgenden Freitag, dem 13., den Iran angreifen werde. Dem Iran sollte allerdings über die diplomatischen Kanäle signalisiert werden, dass vor einem Scheitern der Verhandlungen zwischen den USA und dem Iran über eine nukleare Abrüstung des Mittelost-Staates definitiv nicht mit einem militärischen Angriff Israels zu rechnen sei. Die nächste Sitzung mit dem US-amerikanischen Verhandlungsleiter Steve Witkoff sollte dann am folgenden Sonntag stattfinden. Auf diese inoffiziellen Zusicherungen hatte sich die iranische Regierung fest verlassen. Bibi Netanyahu ließ dann noch über die Presse streuen, er werde am kommenden Wochenende in den Urlaub fahren. Die israelische Regierung sollte dann am Donnerstag zu einer Kabinettssitzung zusammentreten. Ausgestreutes Thema: Gespräche über Geiselaustausch mit der palästinensischen Hamas. Damit sollte auch verhindert werden, dass die sowieso schon wackelige Regierungskoalition zerfällt. Ultraorthodoxe Koalitionspartner spielen schon lange mit dem Gedanken, sich aus der Regierung zurückzuziehen. Diese Wackelkandidaten wurden dann mit der Ankündigung des Angriffs auf den Iran am Donnerstag wieder zurückgeholt ins Regierungsboot. Zudem erschüttert ein schwerer Skandal um Pädophilenringe die israelische Öffentlichkeit. Da dieser Pädophilen-Skandal auch Teile der ultraorthodoxen Regierungspartner betrifft, waren jene Extremisten heilfroh über eine gelungene Ablenkung durch einen Krieg und Trump spielte zynisch seinen Part im Schocktheater. Er ließ durchblicken, man sei einer Einigung in den Atomverhandlungen sehr nah und der US-Botschafter in Israel, Mike Huckabee, signalisierte wieder besseres Wissen, ohne grünes Licht durch die US-Regierung werde Israel den Iran nicht angreifen. Und so flogen die iranischen Delegierten der Nuklearverhandlungen mit den USA beruhigt und entspannt nach Teheran zurück, um vor den Verhandlungen am kommenden Sonntag noch einmal auszuruhen und um dann zusammen mit den obersten Kommandanten iranischer Militärs durch israelische Schläge ausgelöscht zu werden. Die israelischen Präzisionsschläge waren möglich durch ein Kartenhaus von Lügen. Iranische Nuklearforscher wohnten in Hochhäusern. Die israelischen Mordprofis platzierten ihre Geschosse präzise durch die Außenwände der Hochhäuser. Die Hochhäuser blieben stehen. Nur da, wo die Atomexperten mit ihren Familien wohnten, klafft jetzt ein großes Loch, ergänzt durch die pulverisierte Familie des Atomexperten. Präzisionsarbeit nur möglich durch arglistige Täuschung. Ohne nennenswerten Widerstand prasselten die ersten israelischen Flugkörper über den Iran. Wann lernen die Regierungen in der dritten Welt endlich und ein für allemal, dass hochheilige Versprechungen des Wertewestens die Heißluft nicht wert sind, die bei der Verkündung dieser Versprechen abgesondert werden? Iran von aller Welt verraten und verkauft. Die anderen sind aber auch nicht besser. Warum? Nun, dafür, dass der Iran mit einem Schlag alle operativen Köpfe in Militär und Geheimdienst durch arglistigen Mord eingebüßt hatte, hatte man sich erstaunlich schnell wieder berappelt. Während Trump und Netanyahu wahrscheinlich davon träumten, dass sie den enthaupteten Iran jetzt genüsslich filetieren und ausweiten konnten, begannen die neuen Kommandanten des iranischen Militärs mit der Gegenoffensive, und zwar sehr, sehr schlau. Denn der Verlust der ersten Führungsriege war seitens der Iraner lange zuvor geprobt worden. Die Iraner hatten jede Menge Attrappen von militärischer Ausrüstung überall im Land aufgestellt, auf die die Israelis ihre teuren Marschflugkörper vergeuden durften. Der vielgelobte israelische Iron Dome, also die flächendeckende Luftabwehr, erwies sich bereits bei den ersten Angriffswellen der Iraner als löchrig wie ein Schweizer Käse. Die Iraner verwendeten für ihre ersten Vergeltungsschläge ihre ältesten und am wenigsten effizienten Marschflugkörper und Drohnen, um mit jeder neuen Angriffswelle modernere und wirkungsvollere Flugkörper einzusetzen. Jetzt, beim Verfassen dieses Textes, sind die Iraner in ihrer 15. Angriffswelle mit Geschossen, die man mit den russischen Oreschnik-Geschossen vergleicht. Die iranischen Vergeltungsschläge werden für Israel immer schmerzhafter. Zuletzt wurden Hauptquartiere der israelischen Armee und des Geheimdienstes schwer getroffen. Auch Rüstungsfabriken, Ölraffinerien und militärische Thinktanks wurden bereits in Schutt und Asche gelegt. Die sowieso schon fragile Gesellschaft Israels wird einer harten Probe von noch nie gekannter Härte ausgesetzt. Noch machen israelische Zivilisten Selfies und tanzen und singen auf den Trümmern. Doch ein anhaltender Kriegsalltag könnte die schon seit Jahren einsetzende Auswanderung aus Israel verstärken. Natürlich ist auch der Iran schon lange in einem Krisenmodus der Desintegration befindlich. Das Mullah-Regime war niemals zu seinen eigenen Untertanen irgendwie freundlich oder locker. Softpower können die Ayatollahs gar nicht. Doch über die Jahre verlieren die Iraner ihre Angst vor den Revolutionswächtern. Frauen halten sich immer weniger an den von Patriarchen vorgeschriebenen Dresscode. Wenn die Mullahs jetzt nicht ihren Untertanen deutliche Konzessionen gewähren, dann wird ihnen auch ein noch so genial geführter Krieg nicht weiterhelfen. Doch es sind nicht nur die inneren Antagonismen, die der jetzigen Führungskaste im Iran gefährlich werden können. Denn es gibt eigentlich keinen einzigen Staat auf diesem Planeten, der dem Iran anders als mit warmen Worten beisteht. Die arabischen Staaten sowieso nicht, da hat sich seit Lawrence von Arabien nicht viel geändert. Es fängt an mit der infamen Rolle des jordanischen Königshauses, das geradezu hündisch auf jeden Pfiff aus Jerusalem hört. Und so berichtete die jordanische Regierung auch jetzt, sie habe jede Menge iranische Drohnen vom Himmel geholt, bevor sie israelischen Boden erreicht hätten. Saudi-Arabien und die neue Kopfabschneider-Regierung in Syrien tun das Gleiche. Das überrascht nicht wirklich, denn die Abneigung der Araber gegen die von ihnen als arrogant und besserwisserisch empfundenen Iraner ist altbekannt. Aber was ist mit der muslimischen Umma, der viel 100 Millionen Seelen umfassenden Gesamtgemeinde aller Muslime? Immerhin ist ja Indonesien der bevölkerungsstärkste muslimische Staat der Welt oder Malaysia. Es kommen nur warme Worte. Am ehesten noch steckt Pakistan den Kopf aus dem Fenster und kündigt an, dem Iran mit Waffen auszuhelfen. Doch was ist mit BRICS? Jener neue, wenngleich lockere Staatenbund, der der westlichen Wertegemeinschaft die Stirn bieten könnte. Einmütig verurteilte die BRICS in einer Presseverlautbarung den völkerrechtswidrigen Überfall Israels gegen das BRICS-Mitglied Iran. Einmütig? Nun ja. Der indische Regierungschef Modi distanzierte sich energisch von diesem Kommuniqué. Modi ist bekanntermaßen ein dicker Freund von Bibi Netanyahu. Indien wird von den USA zunehmend in Stellung gebracht gegen China und Pakistan. Also wenig Hoffnung auf ein geeintes Vorgehen von BRICS in der Nahostfrage. Man müsste also meinen, dass die Volksrepublik China genug Druckmittel besitzt, um Israel und die USA zu beeindrucken. Auch von dort kommen bislang nur warme Worte. China muss aufpassen. Denn China ist selber im Visier der Falken in Washington. So tummeln sich immer mehr westliche Kriegsschiffe im südchinesischen Meer, unter anderem der US-Flugzeugträger Nimitz. Die Nimitz mitsamt ihren Begleitschiffen wurde nun abgezogen in den Mittleren Osten, um im Falle eines Krieges der USA gegen den Iran bereitzustehen. China könnte ja die Nimitz ganz schnell wieder aus Nahost abziehen durch angedeutete Manöver, die darauf deuten könnten, dass China die Insel Taiwan annektieren wollte. Wer weiß. Vielleicht ist die Volksrepublik China auch nur froh, vorübergehend aus dem Fokus amerikanischer Kriegsambitionen heraus zu sein. Die Nimitz wird übrigens nächstes Jahr ausgemustert. Wenn die Nimitz vor der iranischen Küste verloren geht, wäre das für die USA sozusagen kein Beinbruch. Der ehemalige CIA-Mitarbeiter Ray McGovern hat in diesem Zusammenhang gewarnt, dass womöglich der israelische Geheimdienst in einer False-Flag-Aktion ein US-amerikanisches Kriegsschiff versenken könnte. Das wurde in der Vergangenheit immer wieder praktiziert. Und das ist im Moment eine realistische Möglichkeit, um die Weltmeinung in die gewünschte Richtung zu lenken. Denn augenblicklich sind auch Trumps treueste Anhänger der MAGA-Bewegung entschieden gegen ein neues Kriegsabenteuer der USA. Etwa 2/3 aller befragten US-Bürger sprechen sich gegen eine erneute Intervention der USA in Gegenden aus, die die Amerikaner sowieso nicht kennen. Diesmal könnte in den USA eine Antikriegsbewegung viel weitere Kreise ziehen als beim Vietnamkrieg. Sie würde diesmal vermutlich das linke und das rechte Lager im Kampf gegen US-Kriege vereinen. Zurück zu China. China hat erst im Jahr 2021 einen umfassenden Wirtschaftsvertrag mit dem Iran unterzeichnet, mit einem Investitionsvolumen von 400 Milliarden Dollar über 25 Jahre. Klingt nach sehr viel. Iran soll in erster Linie Öl liefern. 2 Häfen sollen im Iran mit chinesischer Hilfe ausgebaut werden. Der Iran soll zudem zu einem Eisenbahnknotenpunkt der neuen Seidenstraße werden. Da ist die momentane Entspanntheit der Chinesen schwer nachzuvollziehen. Doch die Wahrheit ist, dass die Chinesen eigentlich viel stärker in die arabischen Staaten investieren. Die Summen, die der chinesische Staat zusammen mit chinesischen Konzernen in Saudi-Arabien und in den Vereinigten Arabischen Emiraten investiert, stellen die Investitionen in Iran weit in den Schatten. Während China bis vor wenigen Jahren nicht mehr als jährlich 1,8 Milliarden Dollar in den Iran investiert hat, investierte China in Saudi-Arabien allein im Jahr 2022 stolze 16 Milliarden Dollar in Saudi-Arabiens Wirtschaft. Die Chinesen sind, mit Verlaub gesagt, in erster Linie Geschäftsleute und extrem pragmatisch, wenn es um ihre Investitionen geht. Ideologie spielt bei den Chinesen eine deutlich geringere Rolle als bei den US-Amerikanern. Und die Chinesen sind da ganz tiefenentspannt in der Frage, wer als nächstes im Iran regieren wird. Das zeigt sich am Beispiel Argentiniens. Dessen marktradikaler Präsident Milei hatte auch geprahlt, er werde China rausschmeißen aus Argentinien. Mittlerweile blüht der argentinisch-chinesische Handel bereits wieder. Dasselbe kann man bei den Beziehungen Italiens zu China bemerken. Wie sagte der chinesische Meisterstratege Sun Tzu bereits vor 2500 Jahren, derjenige gewinnt den Krieg, der gar nicht erst zur Schlacht antritt. So einfach ist das. Und Russland? Im Kreml knallen die Korken. So titelt das Portal NTV über Russlands Einstellung zum Nahostkrieg. Und leider liegt dieses Mainstream-Portal gar nicht so weit neben den Tatsachen. Wie gesagt, Iran gehört zu BRICS und Russland ist der zweite Riese neben der Volksrepublik China in diesem, sollen wir sagen, erschreckend lockeren Staatenbund. Russland und Iran haben auch vor gar nicht so langer Zeit einen großen, tönenden Vertrag auf gegenseitige Partnerschaft abgeschlossen, wie sich jetzt herausstellt, ein Sack voll heißer Luft. Er verpflichtet die beiden Vertragspartner nicht zu gegenseitiger Hilfe im Falle eines Angriffs von außen. Er besagt lediglich, dass die beiden Partnerländer keine Gegner unterstützen wollen. Das iranische Parlament hatte es mit der Ratifizierung auch nicht eilig. Die erfolgte erst am Tag des Angriffs Israels auf den Iran. Russland ist zwar zum größten Investor im Iran aufgestiegen, mit einem Volumen von 2,67 Milliarden Dollar im Jahr 2023, aber irgendetwas hindert die russische Regierung jetzt daran, sich Sorgen um die eigenen Investitionen im Land zu machen. Anstatt jetzt die Russen einzustellen auf einen Kriegseinsatz, zum Beispiel von Wagner-Söldnern, ist die Stimmung in Russland auch eher entspannt bis gleichgültig. Presseorgane betonen, dass sich durch die weltweite Erhöhung der Ölpreise auch die russischen Kassen wieder füllen. Dass die Aufmerksamkeit abgezogen wird vom Ukraine-Krieg, wo russische Verbände jetzt gerade spektakuläre Erfolge verzeichnen. Außerdem könnte Putin mit seinem Freund Donald Trump zusammen zum Vermittler in Nahost aufsteigen. Russland könnte vielleicht sogar die nuklearen Vorräte des Iran treuhänderisch verwalten. Vor diesem Hintergrund erstaunt es gar nicht mehr, wenn Putin den Mullahs die kalte Schulter zeigt, wenn er beim St. Petersburger Wirtschaftsforum auf die Frage eines Journalisten sagt, Zitat, »Nun, der Iran hat uns nicht um sonstige Unterstützung gebeten. Wir haben unseren iranischen Freunden einmal angeboten, im Bereich der Luftabwehrsysteme zusammenzuarbeiten. Damals zeigten unsere Partner kein großes Interesse.« Was das von Ihnen erwähnte Abkommen über die strategische Partnerschaft betrifft, so enthält es keine Artikel, die sich auf den Verteidigungsbereich beziehen. Das ist der zweite Punkt. Drittens, fragen unsere Freunde nicht danach. Zitat Ende. Das muss man erstmal verdauen. Die russische Regierung hatte ja auch schon stillgehalten, als Syrien mal eben implodierte. Wer etwas hinter die Kulissen schaut, den kann auch diese Gleichgültigkeit nicht wirklich erstaunen. Denn auch Russland unterhält besonders enge Beziehungen mit Israel. Das hat einen geschichtlichen Hintergrund, denn im Jahre 2019 verpflichtete sich Israel gegenüber Russland, keine Waffen und andere strategisch sensible Dinge an Feinde Russlands zu verkaufen. Im Gegenzug verpflichtete sich die Regierung Putin, keine Waffen an den Iran zu liefern oder zu verkaufen. Es besteht eine besondere Beziehung zwischen Israel und Russland. In Israel ist Russisch die dritthäufigste Erstsprache. Die aus Russland stammenden Juden in Israel entscheiden die Wahlen. Deswegen hat Israel sich auch nie an Sanktionen gegen Russland beteiligt. Und viele Jahre ist Netanyahu dann auch immer Seite an Seite mit Putin bei den Siegesparaden am 9. Mai mitmarschiert. Also, die eine Hand wäscht die andere. Die iranische Regierung kann sich jetzt noch so tapfer gegen die brutale Aggression der israelischen Streitkräfte und Geheimdienste wehren. Die Großmächte haben sich längst darauf verständigt, die Mullahs fallen zu lassen. Nicht, dass es schade ist um das Mullah-Regime, aber es ist nicht anzunehmen, dass man dem iranischen Volk eine faire Chance gewähren wird, seine neue Regierung selber aus seinen eigenen Reihen zu wählen. Schon scharrt der Sohn des berüchtigten Schah Rezi Pahlavi mit den Hufen. Den wird man aber wohl nicht installieren. Das dürfte weitere Unruhe nach sich ziehen. Das Beste wäre, wenn die Politiker und die Friedensbewegung in den USA Trump und seinen Hetzern um Lindsey Graham vorzeitig den Stecker ziehen würden. Die Chancen stehen nicht schlecht, denn nicht nur die Demokraten wollen die Kriegsambitionen der Trumpisten ausbremsen. Zu ihnen gesellen sich im Geiste auch ehemalige Trump-Mitstreiter wie Tucker Carlson oder libertäre Republikaner wie Rand Paul und Thomas Massie. Hoffen und wünschen wir das Beste für das ehrenwerte Volk der Iraner.
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1: Blutiger CSD. Terror oder Amok? Ein Kommentar von Paul Clement. Tatort Tiergarten Berlin, 22 Uhr. Der Tag hatte abgedankt und mit ihm der Christopher Street Day. Die Abschlussrede und das Sarah Connor Konzert waren durch. Die Aftershow-Party konnte starten. Dann aber urplötzlich leuchtete auf der Videoleinwand am Brandenburger Tor das Wort Evakuierung. Eine Stimme forderte durch den Lautsprecher, die Veranstaltung ist postwendend zu verlassen, aber nicht in Richtung Siegessäule, sondern zu den U-Bahn-Eingängen am Brandenburger Tor. Sogar in sozialen Medien ploppte die Aufforderung, Zitat, bitte geht nach Hause, der CSD ist abgebrochen, Zitat Ende. Was war passiert? Tatsächlich tobte der Terror nur wenige hundert Meter entfernt. Aber im Gedränge, in der Klangsuppe der Lautsprecher haben Schreie keine Chance. Es brach herein ohne Vorwarnung. Nahe der Siegessäule fuhr ein weißer Minivan in die Menge, überrollte, zerquetschte. Eine Frau starb, 29 weitere Besucher wurden verletzt. Der Wagen raste gegen einen Baum, der mutmaßliche Täter sprang aus dem geschrotteten Fahrzeug, traktierte die gestürzten Personen mit Stichwerkzeugen. Zeugen nannten Messer oder Machete als Tatwaffe. Ungeklärt auch, ob der Täter einen Beifahrer, einen Komplizen zur Seite hatte. Medialen Spekulationen über einen iranischen Mitstreiter fehlt die Bestätigung. Wer aber war der mutmaßliche Täter? Sein Name lautete Abdul Balut. Kein Promi, aber kein Unbekannter für die Polizei. 2005 als Sohn libanesischer Einwanderer in Berlin-Neukölln geboren. Bis zu dem Attentat wohnte er dort in der Wohnung seiner Schwester und bei seiner geschiedenen Mutter in Schöneberg. Bereits am frühen Sonntag hatten Polizeibeamte beide Unterkünfte durchsucht. Vergeblich. Eine Nachbarin erzählte der Bild-Zeitung, sie habe

0: erwartete den 20-Jährigen eine weitere Untersuchungshaft. Die hiesige Staatsanwaltschaft forderte 3 Jahre Knast wegen Vorbereitung einer staatsgefährdenden Gewalttat. Das Amtsgericht Tiergarten ließ jedoch Gnade walten und verdonnerte Balut im vergangenen Mai zu 1 Jahr und 10 Monaten Haft auf Bewährung. Allerdings musste er an einem Deradikalisierungsprogramm teilnehmen. Erster Termin wäre heute, am Montag, gewesen. Eine Frage steht allerdings noch im Raum. Wie erriet die Polizei so schnell die Identität des Täters? Sicherheitskameras gab es am Tatort nicht. Und ob ein Smartphone-Besitzer die Coolness besaß, die Bluttat mitzuschneiden, ist bislang nicht bekannt. Also woher? Die Berliner Zeitung weiß es. Der Täter habe sein Handy im Auto liegen lassen. Kommt einem irgendwie bekannt vor. Die Kommentare, ob von Politikern oder Journalisten, bewegten sich im abschätzbaren Rahmen. So erklärt Berlins Bürgermeister Kai Wegner, man habe einen wunderbaren CSD gehabt. Mit Gästen, die, Zitat, die Vielfalt dieser Stadt gefeiert haben, die Weltoffenheit, die Freiheit, ja auch die Liebe, Zitat Ende. Er bedankte sich bei Feuerwehr und Polizei, die so schnell vor Ort waren. Man werde sich diese Art des Lebens und Zusammenlebens nicht nehmen lassen. Ähnlich der FAZ-Kommentar, Zitat, der Angriff im Berliner Tiergarten trifft nicht nur den Christopher Street Day, er trifft uns alle. Wehren können wir uns nur auf eine Weise, durch Zusammenstehen, Zitat Ende. Bei der Verteidigung der Freiheit helfe kein Hass, sondern nur das Entgegenstellen in Zorn, Trauer und Zusammenhalt. Bundeskanzler Friedrich Merz sprach von einer, Zitat, abscheulichen Tat, Zitat Ende, in Berlin. Zitat, hunderttausende Menschen aus aller Welt feierten friedlich beim Christopher Street Day. Sie wollten, dass wir gut und tolerant miteinander umgehen. Das ist ein Angriff auf unsere Gesellschaft, Zitat Ende. Konservative Medien warben bei der Gelegenheit für Konzepte wie Einwanderungsstopp und Remigration, während die Linke klarstellt, wo das eigentliche Problem liegt. Zitat, an alle rechten Spinner hier, die Gefahr geht von euch aus, nicht von Ausländern. MigrantInnen kämpfen Seite an Seite bei den CSDs mit uns, sind zum Teil selbst queer. Zitat Ende. Auch NTV weiß, Zitat, die queere Community fühlt sich natürlich vor allen Dingen von rechten Kräften bedroht. Zitat Ende. Mit anderen Worten, von jeder Front das Erwartete. So läuft diese Debatte schon seit Jahrzehnten. Irgendein neuer Erkenntnisgewinn? Vielleicht sollte man all diese eingefahrenen Deutungsmodelle entsorgen und einen neuen Bezugspunkt suchen. Beispielsweise in den USA. Dort greifen junge Verlierer, still, schüchtern und introvertiert, gerne mal zur Waffe und ballern nieder, was ihnen vor die Wumme kommt. Bei Amokläufen geht es nicht um Abrechnung mit einer bestimmten Person. Alles reduziert sich auf die Formel »Ich gegen den Rest der Welt«. Für ihren mörderischen und suizidalen Showdown zitieren Amokläufer die Symbole der Populärkultur. Beispiel: Ein 22-jähriger Amokläufer, der 2012 im US-Staat Oregon in die Menge ballerte und dabei eine Jason Voorhees-Maske trug, dem Serienkiller aus den Freitag der 13. Filmen. Das Leben des jungen Gruselfans, ein einziger Frust. Mit der Bluttat heilte er sein zerstörtes Ego für wenige Momente, bis er sich im Grand Finale suizidierte. Könnte das nicht auch auf zahlreiche Selbstmordattentäter zutreffen? Darunter auch Abdul Balut. Man muss sich doch fragen, was treibt junge Männer zum IS? Einem Männerbund, der nichts bietet als endlose Horrortrips. Nichts als archaische Opferung von Menschenleben. So dass jemand, der im Leben unter die Räder kam, auch mal andere überfahren darf, weil die angeblich unter ihm stehen? Amerikanische Amokläufer sterben meist am Tag ihres großen Auftritts. Durch eigene Kugeln oder die eines Polizisten. Abdul Balut starb einen Tag nach dem Anschlag. In einer Kleingartenanlage verschanzt, attackierte er die Polizeibeamten mit einem Stechgegenstand. Die eröffneten daraufhin das Feuer. Um 18.34 Uhr war Balut tot. In den USA begann die Amokwelle wesentlich früher als hierzulande. Vielleicht weil europäische Staaten auch Verlierer zumindest so weit auffingen, dass sie kaum zum Äußersten griffen. Diese Stütze scheint weggebrochen.
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1: DeepSeek oder der zweite Sputnik-Schock. Hochmut kommt vor dem Fall. Am zweiten Tag seiner zweiten Amtsperiode verkündete Trump mit dem Projekt Stargate eine nicht einholbare amerikanische KI-Dominanz. Schon am folgenden Freitag zerplatzte Stargate durch die feinen Nadelstiche eines chinesischen Start-up-Unternehmers. Ein Kommentar von Hermann Plopper. Den Spekulanten an der Börse rutschte am Montag, dem 27. Januar 2025, das Herz in die Hose. Denn die Aktienkurse, aber auch die Kryptokurse, kannten an diesem Tag nur eine Richtung. Nämlich steil nach Süden, also nach unten in den Keller. Besonders hart betroffen waren die Aktien der 7 Premium-Unternehmen aus der Informationstechnologie. Und diese sogenannten Magnificent Seven ziehen eigentlich allein die Börsenkurse der USA. Die anderen Börsenwerte stagnieren seit Jahren leise weinend vor sich hin. Unternehmen wie der Premium-Chip-Hersteller Nvidia stürzte mit zweistelligen Prozentzahlen ins Nirvana. Es hätte zu einem sogenannten schwarzen Montag kommen können, zerstörerischer als der berühmte Black Friday des Jahres 1929. Doch da sind wir noch gerade knapp dran vorbeigesegelt. Nur die Edelmetallszene konnte tiefenentspannt bleiben. Ein Strebertyp aus China versetzt dem US-Imperium einen Leberhaken. Was war passiert? Gehen wir eine Woche weiter zurück. Am 20. Januar wurde der neue US-Präsident Donald John Trump in sein Amt eingeschworen. Um Trump herum seine Corona aus Multimilliardären. Und Trump legte gleich los. Das Pressevolk durfte im Weißen Haus dabei sein, wie Donald eine königliche Verordnung nach der anderen unterzeichnete und dabei launige Bemerkungen abließ, die die Auguren dann deuten dürfen. Und schon am zweiten Tag seiner Präsidentschaft stand King Donald the Great im Kaminzimmer des Weißen Hauses und verkündete in prahlerischen Worten, er habe jetzt eine halbe Billion Dollar zusammengekratzt, um mit dem ambitionierten Projekt Stargate Amerika groß und uneinholbar zu machen im Bereich künstliche Intelligenz. Danach würden alle Völker der Erde niederknien und ehrfurchtsvoll aufschauen zur von Gott auserwählten, einzigen Nation. Es war nichtsdestoweniger ein drolliges Bild. Da stand der Trump zusammen mit Sam Altman, einem ewig jugendlichen Tüftler aus Silicon Valley, der jetzt als CEO die Firma für künstliche Intelligenz mit Namen OpenAI anführt. Neben ihm der kleine japanische Bankchef Masayoshi Son von der Softbank. Ein Männlein, das zweimal in Trump gepasst hätte. Und schließlich noch der Altmeister aus Silicon Valley, der Oracle-Chef Larry Ellison mit viel zu langen Hosen. Der kleine Japaner verkündete, er wolle im Laufe der nächsten 4 Jahre für das Projekt Stargate 500 Milliarden Dollar auftreiben. Man muss sagen, der reichste Mann der Welt, Elon Musk, hatte mal wieder den richtigen Riecher. Er hielt sich aus dieser Nummer gänzlich raus und lästerte sogar über seinen Nachrichtendienst X, formerly known as Twitter, Stargate sei eine Luftnummer. Weder hätten die anwesenden Softwareunternehmer das nötige Know-how, noch habe der kleine Japaner die nötige Asche parat. Son könne vielleicht gerade mal 10 Milliarden Dollar zusammenkratzen, das wisse er aus sicherer Quelle. Aber es kam noch um einiges dicker. Denn schon 3 Tage später, am Freitag, dem 24. Januar 2025, schob ein bislang unbekannter Unternehmer aus China namens Liang Wenfeng eine Software für künstliche Intelligenz auf den amerikanischen Markt. Das Produkt heißt ganz schlicht R1 und kommt von Liangs Firma DeepSeek aus der chinesischen Metropole Hangzhou. R1 kann eigentlich alles, was die teuren KI-Produkte von Altmans OpenAI können. Der Unterschied, R1 wurde von Liang kostenlos als Wissensallmende in die Welt geworfen. Liang veröffentlichte sogar die Formel für seine KI-Software. Jeder Nutzer kann nicht nur kostenlos damit arbeiten, sondern auf der Grundlage dieser Algorithmen das Programm sogar für seine eigenen Bedürfnisse verändern und umbauen. Zunächst wurde fälschlicherweise das Bild eines Namensvetters in der Presse herumgereicht, der in Dresden als wissenschaftlicher Mitarbeiter tätig ist. Doch auch der wirkliche Liang Wenfeng sieht aus wie ein Konfirmand, ist aber schon 40 Jahre alt. Liang studierte Informatik, hat dann allerdings als Hedgefonds-Unternehmer bereits mit Mitte 30 ein Vermögen von 8 Milliarden Dollar zusammengetragen. Sein Geld nahm Liang in die Hand, um sich die besten Programmierer Chinas einzukaufen. Es ging darum, eine chinesische Antwort auf die ambitionierten KI-Programme aus Silicon Valley zu kreieren. Das Problem für Liang und seine Freunde war, dass in den USA die Firma Nvidia beheimatet ist. Nvidia ist das Unternehmen in den USA mit der höchsten Bewertung an der Wall Street. Das absolute Flaggschiff US-amerikanischer Technologiedominanz. Nvidia baut die kompliziertesten Computerchips. Ohne Nvidia-Chips keine künstliche Intelligenz. So dachte man bis zum besagten Freitag. Um ihr Monopol zu sichern, war es Nvidia verboten, ihre Powerchips in die Volksrepublik China zu exportieren. Not macht erfinderisch. Doch, Zitat, dem Ingenieur ist nichts zu schwör. Zitat Ende, wie wir schon vom Meistertüftler Daniel Düsentrieb wissen. Da gibt es doch diesen vortrefflichen Stadtstaat Singapur, eine Musterkolonie, wo man 5 Peitschenhiebe bekommt, wenn man eine Zigarettenkippe auf die Straße wirft. Singapur ist ein treuer Vorposten der NATO in Fernost. Das hat aber nicht verhindert, dass im letzten Jahr über Singapur sage und schreibe 5-mal mehr Nvidia Premium Chips eingekauft wurden. Wo sind die wohl gelandet? Hi, hi, hi. Zwar hatte Liang nicht den absoluten Nvidia-Spitzenchip H100 einkaufen können, sondern den etwas schwächeren H800. Aber auch das aus Singapur geschmuggelte Kontingent an Nvidia-Chips hätte niemals ausgereicht, eine den US-Produkten ebenbürtige KI auf die Beine zu stellen. Also entwickelten Liangs Tüftler ganz neue Konzepte, wie man mit allgemein handelsüblichen Chips dieselben Ergebnisse erzielte wie die Produkte von OpenAI. Und jetzt kommt der ultimative Klopper. Wo bis dato US-Konzerne hunderte von Milliarden Dollar verbraten hatten, um ihre Premium-KI zu entwickeln, kam der Konfirmand aus Hangzhou bei der Entwicklung seiner DeepSeek-KI mit gerade mal 6 Millionen Dollar aus. Für diesen Betrag hätte ein US-Entwickler nicht mal seinen Computer nach dem Morgencafé angeschaltet. Also, am Freitag hatte Liang seine Preisbrecher-Software auf den Markt geworfen. Und schon wenige Stunden nach der Veröffentlichung von R1 erklomm dieses kostenlose Produkt Platz 1 auf der Hitliste der am meisten heruntergeladenen KI-Programme in den USA. Es dauerte aber noch bis zum darauffolgenden Montag, bis der Groschen bei den Amerikanern gefallen war. Und dann, wie gesagt, rauschten die Börsenkurse katastrophal in den Keller. US-Flaggschiff Nvidia verlor an der Börse in zweistelliger Prozentzahl. Die anderen IT-Konzerne Meta oder Google wurden mitgerissen in den Abgrund. Nur Apple stürzte nicht so schnell. Irgendwann meldete sich dann König Donald der Große zu Wort. Die DeepSeek-Offensive sei ein Zitat Weckruf, Zitat Ende, für die US-KI-Ingenieure, jetzt noch zielstrebiger die Dominanz zurückzuerobern. Und OpenAI-Chef Sam Altman nahm es sympathischerweise von der sportlichen Seite. Das DeepSeek-Programm sei wirklich sehr gut. Man müsse sich jetzt neu aufstellen. Doch versuchten die Amerikaner auch, Liangs Triumph kleinzureden. Alles Schwindel. Ohne Nvidia-Chips hätten die Chinesen niemals ihre KI-Programme trainieren können. Denn man muss tatsächlich die künstlichen Gehirne trainieren wie einen Jagdhund. Und das ist teuer und zeitaufwendig und benötigt unsäglich viele Premium-Chips. Aber nein, nein, da führt kein Weg dran vorbei. Liang und seine Leute haben ihre KI mit stinknormalen Computerchips gefüttert. Das ist eine Demütigung der US-Technologie von unvorstellbaren Ausmaßen. Da hilft es auch nicht weiter, dass die US-Regierung ihrer Marine untersagt, mit DeepSeek zu arbeiten. Oder dass die italienische Regierung DeepSeek verbieten will. Man kann nicht verbieten, dass morgens die Sonne aufgeht. Natürlich wurde auch von bislang unbekannter Seite sofort die Webseite von DeepSeek gehackt, sodass für einige Zeit nicht registrierte Personen das Programm nicht herunterladen konnten. Doch DeepSeek ist in der Welt und nichts kann diese Wissensallmende wieder aus der Welt entfernen. Ein KI-Programm ist kostenlos verfügbar, das dem OpenAI-Programm ebenbürtig ist. Für die Nutzung von OpenAI muss man im Monat 200 Dollar Gebühr entrichten. Der zweite Sputnik-Schock. Das hat richtig wehgetan. Nvidia hat am schwarzen Montag allein eine halbe Billion Dollar verloren. Insgesamt haben an besagtem Montag 1,5 Billionen Dollar die Börse an der Wall Street verlassen. Alle jene schönen Hunderte von Milliarden Dollar, die amerikanische Konzerne in die Entwicklung von künstlicher Intelligenz gesteckt haben, sind damit verbrannt. Die Hoffnung, durch das Monopol exorbitante Gewinne aus den Verbrauchern pressen zu können, ist zerstoben. So mancher Monopolherr in den USA wird sich gedacht haben, scheiß Kommunisten, anstatt diese technische Innovation für sich zu behalten und ohne Ende Geld zu scheffeln, verschenken die ihr Alleinstellungsmerkmal profitlos an die ganze Menschheit. Diese Idioten. Marc Andreessen, ein Guru in der KI-Szene, sprach hier ganz unverblümt vom zweiten Sputnik-Schock, den die US-Eliten erlitten haben. Recht hat er, das ist in keiner Weise übertrieben. Denn den ersten Sputnik-Schock erlitten die US-Eliten, als im Jahre 1957 der von den Historikern skandalös unterbewertete Chef der Sowjetunion, Nikita Chruschtschow, den ersten Satelliten in der Menschheitsgeschichte in das Weltall schießen ließ. Der hieß Sputnik. Das war eigentlich nicht so sensationell. Da kreiste eine Kugel, nicht größer als ein Fußball, in der Erdumlaufbahn. Sputnik konnte eigentlich nichts außer Beep, Beep sagen, um mit seinem Funksignal zu beweisen, dass er überhaupt im Weltall war. Anders als die Historiker immer wieder sagen, ist das aber für die Amerikaner nicht der eigentliche Sputnik-Schock gewesen. Der eigentliche Schocker war die ballistische Rakete R-7. Die R-7 machte es den Russen zum ersten Mal möglich, mit einer Atombombe bestückt die USA anzugreifen. Damit war das sogenannte Gleichgewicht des Schreckens hergestellt. Die USA konnten jetzt nicht mehr die Sowjetunion atomar bombardieren, ohne dass die Sowjets mit gleicher Münze heimzahlen würden. Das änderte alles. Plötzlich waren die Engländer und Amerikaner lieb und nett zu Chruschtschow und luden ihn zu ihren Konferenzen ein. Hochmut kommt vor dem Fall. Es ist immer wieder die rassistische Arroganz der angloamerikanischen Herrenmenschen, die selbige Herrenmenschen irgendwann zum bösen Erwachen zwingt. Man hatte bis zum Sputnik-Schock die Russen belächelt mit ihren, Zitat, fliegenden Waschmaschinen, Zitat Ende, bis es dann soweit war. Und jetzt ist es mit dem zweiten Sputnik-Schock, nämlich der chinesischen DeepSeek-Offensive, genauso. Wir wollen nicht unerwähnt lassen, dass mittlerweile der chinesische Konzern Alibaba ebenfalls mit einem KI-Programm aufwartet, das den amerikanischen KI-Programmen mindestens ebenbürtig, wenn nicht sogar überlegen ist. Die angesehene Harvard Business Review hatte noch im Jahre 2014 der amerikanischen Fachwelt erklärt, Zitat, die Chinesen, Zitat Ende, könnten nur westliche Produkte nachahmen, aber sie seien unfähig zur technischen Innovation. Das ist nur die Spitze des Eisbergs. Solche Zeugnisse amerikanischer Überheblichkeit findet man in der einschlägigen Fachliteratur massenhaft. Für diese Arroganz müssen die US-Premium-Konzerne jetzt teuer bezahlen. Tatsache ist, dass China mittlerweile in den meisten Bereichen in puncto Innovation weltweit führend ist. Und um die Härte der Demütigung noch mehr auf die Spitze zu treiben, Liang Wenfengs DeepSeek ist eine kleine Klitsche, die vollkommen ohne Förderung der chinesischen Regierung ihre Innovation vorangetrieben hat. Selbst Xi Jinping wurde von DeepSeek überrascht. Tatsache ist aber auch, dass ohne die massive Unterstützung durch die chinesische Regierung diese einzigartig innovationsfreundliche Infrastruktur niemals hätte entstehen können. Die chinesischen Kommunisten haben erkannt, dass man jungen Start-up-Unternehmen ihre volle Freiheit lassen muss, um als Gemeinwesen voranzukommen. Die Kommunisten haben sogar Konzerne wie zum Beispiel Jack Ma's Alibaba, die der Agenda des World Economic Forums allzu nahe stehen, von weiterer Förderung ausgeschlossen und dafür die Gründung von kleinen Start-up-Firmen massiv gefördert. Zugute kommt dieser Entwicklung eine Breitenförderung von Bildung. Während die USA immer mehr Mitbürger von Bildungsmöglichkeiten ausschließen durch kreditfinanziertes Studium oder durch die Konzentration auf wenige Exzellenzuniversitäten, stehen Bildungsangebote im Reich der Mitte allen Chinesen zur Verfügung. Die Schattenseite dieser breiten Bildung zeigt sich in der massenhaften Akademiker-Arbeitslosigkeit. Aber China muss nicht, wie die USA, brillante Köpfe aus aller Welt einkaufen. Liang kann sich die besten Leute in China aussuchen. China hat mittlerweile eine Infrastruktur, die extrem innovationsfreundlich ist, wie ein Artikel in der Asia Times es kurz und bündig auf den Punkt bringt. Zitat: Nirgendwo sonst können Unternehmen so schnell und kostengünstig vom Konzept zur Massenproduktion skalieren wie in China, dank eines dichten Netzwerks von Komponentenlieferanten, Forschungs- und Entwicklungszentren sowie Testeinrichtungen können chinesische Unternehmen ihre Entwicklungszyklen verkürzen. Das ist ein entscheidender Vorteil in schnelllebigen Bereichen wie erneuerbaren Energien und fortschrittlicher Elektronik. Diese Synergie treibt Innovationen voran, indem sie es ermöglicht, Ideen schnell zu testen, zu verfeinern und auf den Markt zu bringen. Peking fördert aktiv die Modernisierung der traditionellen Fertigung. Initiativen wie Made in China 2025 lenken Ressourcen in Hightech-Industrien, darunter Robotik, Luft- und Raumfahrt und neue Energiefahrzeuge. Diese Richtlinien fördern auch die Zusammenarbeit zwischen Staatsunternehmen und Privatunternehmen, katalysieren Innovationen und schützen gleichzeitig strategische Sektoren. Das Ergebnis ist ein Fertigungsökosystem, das sich in der Wertschöpfungskette kontinuierlich nach oben bewegt, was sich im Erfolg von Unternehmen wie DeepSeek zeigt, die von lokalen Lieferanten von KI-Hardware und Diensten profitieren. Zitat Ende. Währenddessen implodieren US-amerikanische Premium-Betriebe wie zum Beispiel Boeing, weil der Staat private Heuschrecken nicht daran hindert, das Unternehmen zu entkernen, indem man massenhaft Entwicklungsingenieure an die Luft gesetzt hat, weil ihre Gehälter die Rendite geschmälert haben. Logische Folge: Die neuen Boeing-Flugzeuge stürzen vom Himmel wie Steine. Die US-Autoindustrie ist sowieso schon lange nicht mehr international konkurrenzfähig. Nur Trumps Schutzzölle können Elon Musks Tesla-Elektroautos noch vor der Dumping-Offensive der gleichwertigen chinesischen BYD-Modelle schützen. DeepSeek-Gründer Liang Wenfeng hat dem chinesischen Volk mit seinem KI-Programm R1 ein gelungenes Geschenk zur Neujahrsfeier der hölzernen Schlange gemacht. Bei einer Veranstaltung zum Neujahrsfest tanzten Roboter auf der Bühne. Jeder Roboter nicht ferngesteuert, sondern autonom agierend. Ein gespenstisches Schauspiel, aber ein deutliches Zeichen, wo China aktuell steht. Für China ist die künstliche Intelligenz überlebenswichtig, denn die Chinesen haben sich von der Eugenik-NGO Planned Parenthood die Ein-Kind-Politik aufschwatzen lassen. Jetzt wird die chinesische Bevölkerung in den nächsten Jahrzehnten dramatisch schrumpfen. Wenn die Chinesen ihren Lebensstandard halten wollen, können sie das nur mit Hilfe von Robotern tun. Doch auch für uns Europäer ist Liangs Innovation ein Geschenk. Denn wenn die Europäer jemals wieder aufschließen wollen zu China und den USA, dann können sie jetzt die einfache und kostenlose KI von Liang Wenfeng nutzen und müssen nicht Milliarden Lizenzgebühren für amerikanische KI ausgeben. Es ist zu bezweifeln, ob die Eurokratie in Brüssel diese Potenziale erkennt. Aber wir einfachen Leute ohne dickes Kapital und dicke Beziehungen können von der Wissensallmende des chinesischen Konfirmanden Liang profitieren.
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1: Dokufilm zur Nord Stream-Sprengung. Beweismaterial wird unter Verschluss gehalten. Von Markus Klöckner. Wir jagen die Maus, aber übersehen den Elefanten. Das sagt der Dokumentarfilmer Moritz Enders im Nachdenkseiten-Interview zur Nord Stream-Sprengung. Zu dem schwersten Anschlag auf die Energieinfrastruktur in der Geschichte der Bundesrepublik hat Enders eine Dokumentation für das Magazin Hintergrund veröffentlicht, die es in sich hat. Enders und sein Kollege Gunter Merz kommen zu dem Schluss, dass die sogenannte Andromeda-Spur ein Ablenkungsmanöver ist. Enders spricht von Beweismaterial zur Sprengung, das in Schweden unter Verschluss gehalten wird. Der Film Nord Stream – Die Sprengung hat gerade Premiere im Babylon-Kino in Berlin und ist dort am 7. und 15. Juni nochmals zu sehen. Herr Enders, Sie haben mit Ihrem Kollegen Gunter Merz einen Dokumentarfilm zur Nord Stream-Sprengung gedreht. Vorab, was haben Ihre Recherchen hervorgebracht? Wer ist verantwortlich? In dem Film geht es nicht nur um die Frage, wer den Anschlag auf die Pipelines vor Ort durchgeführt hat, sondern auch darum, wer davon besonders profitiert. Mit anderen Worten, welche wirtschaftlichen sowie geo- und machtpolitischen Motive können für die Tat bestanden haben? Spoilerwarnung: Mein Kollege Gunter Merz und ich sind zu der Auffassung gelangt, dass auf die eine oder andere Weise die USA dahinter stecken und auch die Hauptverantwortlichen sind. Wie weitreichend war dieser Anschlag für Deutschland und Europa? Die Folgen sind verheerend, aber das gesamte Ausmaß des Desasters wird erst in den nächsten Jahren deutlich werden. Es liegt ja auf der Hand, dass die deutsche Industrie ohne den Zugang zu billiger Energie nicht wettbewerbsfähig ist. Der Deindustrialisierungsprozess ist bereits in vollem Gange, er dürfte aber noch weiter an Fahrt aufnehmen. Das ist natürlich ein wirtschaftliches Problem, denn es raubt künftigen Generationen Wohlstand und Entfaltungsmöglichkeiten. Es ist aber auch ein politisches und geopolitisches Problem, denn es zwingt Deutschland und die gesamte EU in eine noch stärkere energiepolitische Abhängigkeit von den USA, welche mit ihrem LNG-Gas Russland als Hauptgaslieferanten verdrängt haben. Ironie der Geschichte: Während sich die ehemalige Sowjetunion und später die Russische Föderation immer penibel an die Verträge gehalten haben, steht jetzt zu befürchten, dass die USA ihre neue Position als Druckmittel gegen Deutschland und die EU einsetzen werden. Damit wäre jede Debatte über eine strategische Autonomie Europas, wie sie unter anderem vom französischen Präsidenten Macron angestoßen worden ist, vom Tisch. Waren die Gaspreise denn nicht schon vor der Explosion der Pipelines in die Höhe geschnellt? Das ist richtig. Ein Grund hierfür dürfte sein, dass die EU seit den 2000er Jahren die Liberalisierung des Gasmarktes vorangetrieben hat. Dabei wurden langfristige Lieferverträge mit stabilen Preisen und hoher Planungssicherheit zunehmend durch Spotmärkte, also tagesaktuelle Marktpreise, ersetzt. Dadurch konnten Finanzinvestoren und Händler von kurzfristigen Preisschwankungen profitieren. Auch der Emissionshandel, Stichwort CO2-Zertifikate, und niedrige Füllstände der europäischen Gasspeicher im Sommer 2021 dürften hier eine Rolle gespielt haben. Nichtsdestotrotz bleibt der Fakt, dass 3 von 4 Pipeline-Röhren gesprengt worden sind und eine Inbetriebnahme der 4. noch intakten Röhre nicht ernsthaft in Erwägung gezogen wird. Damit beraubt sich die deutsche Politik der Möglichkeit, wirtschaftlich existenzgefährdenden Entwicklungen entgegenzuwirken. Wie bewerten Sie vor diesem Hintergrund den Umgang der deutschen Politik mit der Nord Stream-Sprengung? Der Investigativjournalist Dirk Pohlmann bringt es in unserem Film ja auf den Punkt. Die Deutschen, Schweden und Dänen wissen genug, um zu wissen, dass sie nicht noch mehr wissen wollen. Offen gestanden, das kann ich verstehen. Denn sollte sich die deutsche Politik mit der Frage auseinandersetzen, ob die Seymour-Hirsch-These stimmt und die USA hinter den Anschlägen stecken, dann müsste sie auch in Erwägung ziehen, dass

0: ihr vermeintlich wichtigster Verbündeter einen kriegerischen Akt gegen ihr eigenes Land durchgeführt hat? Und, falls ja, müssten wir wohl unser aktuelles Bündnissystem inklusive NATO in Frage stellen. Allerdings, die alte Weltordnung befindet sich im Umbruch. Die sogenannte multipolare Weltordnung zeichnet sich ab. Und da brauchen Deutschland und die EU diplomatische Vielseitigkeit statt einer einseitigen Bindung an die USA. Der ehemalige US-amerikanische Sicherheitsberater Henry Kissinger soll gesagt haben, es ist gefährlich, Amerikas Feind zu sein, aber Amerikas Freund zu sein ist verhängnisvoll. Man kann von Kissinger halten, was man will. Ein brillanter Analytiker war er. Was hat es mit der Semmer-Hirsch-These, die Sie eben erwähnt haben, auf sich? Die Semmer-Hirsch-These besagt, dass die USA die Pipelines gesprengt haben, und zwar auf folgende Weise. Während des Baltops-Manövers, Baltops steht für Baltic Operations, im Juni 2022, brachten speziell ausgebildete Taucher im Auftrag der USA die Sprengsätze an die Pipelines an. Diese wurden dann am 26. September über eine Sonarboje, die akustische Signale aussendet, ferngezündet. Bei der Formulierung seiner Hypothese stützte sich Hirsch auf nur eine Quelle, was ihm immer wieder vorgeworfen worden ist. Allerdings wurden die Aussagen dieser Quelle von dem emeritierten Professor der Physik am MIT und ehemaligen Pentagon-Berater Theodore Postol überprüft und als plausibel eingestuft. Doch anstatt diese Spur ernst zu nehmen und sie weiter zu verfolgen, haben sich die deutschen Ermittler auf die sogenannte Andromeda-These fokussiert und halten nach wie vor an ihr fest. Es soll also eine Handvoll Taucher gewesen sein, die von einem Segelboot der Andromeda aus in die Tiefe getaucht ist und die mit einem Zeitzünder versehenen Bomben an den Pipelines angebracht hat. Und was halten Sie von dieser Andromeda-These? Schon bevor wir mit dem Film angefangen haben, hatte ich mich gefragt, wie es möglich sein soll, von einem kleinen Segelboot aus einen derart groß angelegten Anschlag durchzuführen. Da ging es um den Tauchvorgang selbst, aber auch um Fragen zur Logistik. Wie viel Ausrüstung müssten diese Leute mitgenommen haben? Wie schwer müssten die Bomben gewesen sein? Wie hätten sie diese zu Wasser gelassen? Wie hätte das Segelboot die exakten Stellen und seine Position halten können, ohne abzudriften? Oder hätte sie dafür eine schwere Ankerkette benötigt? Diese Fragen haben viele argwöhnisch gemacht, aber unser Gesprächspartner Erik Andersson macht uns im Film auf noch zwei weitere Aspekte aufmerksam. Der eine betrifft die Reiseroute der Crew. Sie soll von Rostock aus losgesegelt sein und nicht von einem polnischen Hafen, der viel näher an den Stellen der Explosion gelegen gewesen wäre. Der zweite bezieht sich auf die Sicherung des Beweismaterials, also den Überresten der Sabotage am Meeresgrund. Denn das wurde geborgen und wird nun in Schweden unter Verschluss gehalten. Deutsche Ermittler haben keinen Zugang dazu. Man fragt sich, sollte diese Andromeda-These tatsächlich stimmen, warum versucht man dann nicht, diese anhand des geborgenen Materials forensisch zu untermauern? Im Film gehen wir detaillierter auf diese Fragen ein. Sie glauben also, es ist nichts dran an der Andromeda-These? Dirk Pohlmann und Professor Ola Thunander, die beide in unserem Film zu Wort kommen, sind der Meinung, es handele sich um eine Cover-Story. Und Dirk Pohlmann sagt uns zudem, die ideale Cover-Story ist nicht gelogen, sondern sie stimmt. Die Andromeda-Crew ist also tatsächlich auf der Ostsee herumgesegelt, war an den Tatorten und in verschiedenen Häfen gut sichtbar. Vielleicht zu gut sichtbar, wie Ola Thunander anmerkt. Aber wir jagen ja die Maus und übersehen den Elefanten im Raum. Wer die Wahrheit sucht, muss wohl tiefer graben und versuchen, einzelne Ereignisse in einem breiteren geopolitischen Kontext einzubetten. In unserem Film bemühen wir uns darum. Darin geht es also nicht nur um die Frage, wer war's, sondern vor allem auch darum, wer von den Anschlägen am meisten profitiert und wie bestimmte Narrative gesetzt werden, die dann den medialen Diskurs bestimmen. Ihr Fazit? Die Sprengung der Pipelines war für Deutschland und die EU, oder sagen wir für den allergrößten Teil ihrer Bewohner, sicherlich ein schwerer Schlag in die Magengrube. Doch wir sollten den Anschlag nicht isoliert als reine Wer-hat-es-getan-Frage betrachten, sondern die ökonomischen, geopolitischen und strategischen Interessen externer Akteure erkennen, die sich dahinter verbergen. Unser Film möchte dazu beitragen, diese Zusammenhänge sichtbar zu machen. Moritz Enders ist Dokumentarfilmer, Regisseur und Schriftsteller. Er studierte Geschichte in Rom und Sevilla. Er ist Autor mehrerer Dokumentarfilme, unter anderem für das ZDF und Arte. Zu seinen Filmen gehören unter anderem Schüsse auf dem Petersplatz, Wer wollte den Papst ermorden und Tod eines Bankers, der Skandal um die älteste Bank der Welt und der Film Toxic NATO wurde von ihm selbst produziert. Lesetipp: Moritz Enders, Die Prinzessin von Centocelle. Lebe dein Leben selbst, sonst tun es andere für dich. 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
1: Drohnenvorfall. Die Grünen wollen sofort eskalieren und reden von russischem Staatsterrorismus. Ein Kommentar von Tobias Riegel. Die Parteivorsitzende der Grünen fordert auf Basis naheliegender Vermutungen bereits entschlossene Reaktionen. Das wäre sogar dann total verantwortungslos, wenn die Vermutung einer russischen Urheberschaft des Drohnenvorfalls tatsächlich naheliegend wäre. Das ist sie aber überhaupt nicht. Die Grünen festigen mit ihrem gefährlichen Vorpreschen erneut ihren Status als Kriegstreiber Nummer 1 in Deutschland. Während sich sogar Innenminister Alexander Dobrindt mit unseriösen Spekulationen zur Urheberschaft des Drohnenvorfalls am Flughafen Leipzig-Halle noch zurückhält, weil Spekulationen in die falsche Richtung führen könnten, bringen die Grünen explizit Russland als Täter ins Spiel. Es liegt nahe, dass es sich bei dem Drohnenangriff um russischen Staatsterrorismus handeln könnte. Das sagt Grünen-Fraktionschefin Katharina Dröge in einem verlinkten Artikel der Welt. Dort fährt sie fort: Innenminister Dobrindt hat diese naheliegende Vermutung jedoch nicht klar benannt. Das ist vollkommen unverständlich. Auf eine solche Aggression muss mit der notwendigen Entschlossenheit reagiert werden, nicht mit schwammigen Worten. Auch Bundeskanzler Friedrich Merz habe den Ernst der Lage noch immer nicht erkannt, denn er äußerte sich bisher nicht zu dem Vorfall, so Dröge. Der Kanzler müsse den Nationalen Sicherheitsrat umgehend einberufen. Liegt eine russische Täterschaft tatsächlich nahe? So. Eine naheliegende Vermutung soll also bereits ausreichen, um schon mal mit Entschlossenheit zu reagieren, bevor irgendwelche realen Erkenntnisse vorliegen. Das wäre selbst dann eine total unverantwortliche Haltung, wenn die Vermutung der Grünen tatsächlich naheliegend wäre. Das ist sie aber keineswegs. Da sich die Lage an den Fronten aktuell selbst nach Darstellung des Fokus für die Ukraine massiv verschlechtert, hätte die ukrainische Regierung eine starke Motivation, Deutschland über einen Angriff unter falscher Flagge noch tiefer in einen Krieg mit Russland hineinzuziehen. Auch im Falle einer Täterschaft der Ukraine wären übrigens dortige staatliche Akteure am Werk und dazu möglicherweise auch westliche Geheimdienste. Eine Täterschaft Russlands würde mir dagegen als schwerer strategischer Fehler erscheinen. Das wäre eine Steilvorlage für die hiesigen Kriegstreiber, die Lage nochmals zu eskalieren und NATO-Staaten noch weiter in den Krieg hineinzuziehen. Einen strategischen Vorteil für Russland kann ich nicht entdecken, für die Ukraine dagegen umso mehr. Schließlich gibt es schon jetzt verantwortungslose Stimmen in Deutschland, wie Roderich Kiesewetter, die wegen des ungeklärten Vorfalls gerne den NATO-Artikel 4 ausrufen möchten. Ich betone aber, dass das meine persönliche und unbelegte Spekulation ist. Aus dem gegenwärtigen Kenntnisstand können seriöse Beobachter, im Gegensatz zu den verantwortungslosen Grünen, keine konkreten Anschuldigungen gegen konkrete Staaten ableiten, also auch nicht gegen die Ukraine. Grüne, Kriegstreiber Nummer 1. Wie sollte sich also die von den Grünen geforderte Entschlossenheit äußern und gegen wen? Und wer trägt die Verantwortung, wenn dadurch Deutschland noch tiefer in einen Krieg hineingezogen wird, der nicht der unsere ist und dessen moralische Bewertung erheblich komplizierter ist, als das die Kriegstreiber hierzulande glauben machen wollen? Gegen eine Installation einer wirksamen Drohnenabwehr bei kritischer Infrastruktur in Deutschland ist dagegen überhaupt nichts einzuwenden, im Gegenteil, das ist überfällig. Mit allem wird eine russische Täterschaft nicht ausgeschlossen. Mit viel Fantasie könnte man sich vielleicht russische Strategen vorstellen, die eine solche Aktion realisieren, etwa als Warnung an die deutsche Seite, nicht noch tiefer in den Ukraine-Krieg einzusteigen. Unterm Strich hätte aber eine bewiesene russische Verantwortung den gegenteiligen Effekt. Das wäre eine massive Steilvorlage, NATO-Länder noch tiefer in den Krieg hineinzuziehen oder gar Bündnisfälle auszulösen. Fazit: Man weiß eben einfach noch nicht, wer diese Aktion geplant und durchgeführt hat. Aber mit ihren völlig unverantwortlichen Versuchen, die ungeklärte Situation sofort für die eigene antirussische Ideologie auszuschlachten und mit vorschnellen Reaktionsforderungen das Risiko für alle Bürger hierzulande zu erhöhen, mit diesem Verhalten bestätigen die Grünen einmal mehr, dass sie die Kriegstreiber Nummer 1 in Deutschland sind.
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